0: Also hier misst Feuer wie Sterne.
1: Central from EMS 51.
0: 51, good.
1: What?
0: Simple.